0: Guten Abend, alles ist wie immer. Guten Abend, oben Pommesnell. Trenutku. Guten Abend.
1: Bonsoir, bonsoir.
0: Kommen Sie. Ja, ja, Tempo. Ja, sehr gut. Liebe Gäste, kommen Sie.